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0: AIDA Time. Es ist 3 Uhr.
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1: AIDA Time. Es ist 4 Uhr.
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0: AIDA Time. Es ist 5 Uhr.
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1: AIDA Time. Es ist 6 Uhr.
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3: Guten Morgen, Sandra und Julius hier, und wir bringen euch in den Tag und vielleicht bald sogar aufs Meer, denn wir verschenken eine Kreuzfahrt ab Hamburg.
4: Mit an Bord Stars wie Ella Endlich, Fantasy oder auch Stereo Act.
3: Ja, Stereo Act sind ja echte Hitmaschinen und wir haben mit ihnen mal genauer darüber und die doch sehr besonderen Auftritte an Bord gesprochen.
4: Mehr dazu in gut 10 Minuten hier bei uns. Davor dreht David Guetta den Morgen lauter, aber los geht's mit Taylor Swift und ihrem neuesten Hit I Knew It, I Knew You aus dem Film Toy Story 5. Steht auch noch auf meiner Liste, habe ich noch nicht geschafft zu schauen. Naja, ihr hört jetzt erstmal AIDA Radio, euer Urlaubsradio.

0: Lieben, heute ist Finaltag bei uns. Heute heißt es für einen von euch Urlaub mit euren Lieblingsmenschen. Wir schenken euch eine Kreuzfahrt ab Hamburg.
1: Und ich glaube, viele haben sich in den letzten Wochen die gleiche Frage gestellt. Wen würde ich eigentlich mitnehmen? 5 Tage gemeinsam unterwegs, Zeit für Rotterdam, Seebrücke, Seetage, gute Gespräche und Erinnerungen, die bleiben.
0: Auf der Reise mit dabei sind ja auch ganz, ganz viele Künstler für die Schlager et Aida Special Cruise. Und die beiden freuen sich jetzt schon hier auf die Zeit an Bord auf Aida Perla.
2: Ihr Lieben, wir sind Stereo Act.
3: Ich bin Sebastian und neben mir ist
2: Rick. Und wir freuen uns riesig, mit euch auf der Schlager-Aida-Reise richtig abzufeiern, oder?
3: Richtig, wir reisen ab und wir freuen uns sehr, mit euch zu feiern.
2: Auf jeden Fall.
1: Die Jungs sind schon Feuer und Flamme und in einer Stunde hören wir noch mehr von Stereo Act. Dann verraten sie es nämlich mal, welche Lieblingsmenschen sie selbst mit auf so eine Reise nehmen würden.
0: Und wer dann noch selber mit seinen Lieblingsmenschen Urlaub auf dieser Reise machen darf, das finden wir auch heute noch heraus. Also bleibt dran hier auf Aida Radio, eurem Urlaubsradio.

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1: Wusstet ihr's? Angeberwissen to go.
2: Gerade ist ja wieder die Zeit, in der die Zugvögel in den Süden fliegen. Ich finde es ja immer sehr beeindruckend, wie die den Weg einfach so finden. Ich freue mich ja schon, wenn ich im Urlaub ohne Navi wieder zum Hotel zurückfinde.
3: Manche Zugvögel, die fliegen ja wirklich jedes Jahr tausende Kilometer und finden trotzdem wieder genau an denselben Ort zurück. Und die haben eben keinen Navi und auch keine Karte oder so dabei.
2: Na, dafür aber offenbar ihren ganz eigenen Kompass.
3: Tagsüber orientieren sich viele Zugvögel am Stand der Sonne, macht ja auch total Sinn, nachts an den Sternen. Und Forschende gehen davon aus, dass Zugvögel das Magnetfeld der Erde wahrnehmen, was ich eine richtige Superpower fände, und sich daran dann eben orientieren können.
2: Also wie ein eingebautes Navigationssystem eigentlich.
3: Ja, so ähnlich.

0: Und manche Vögel legen dabei wirklich unglaubliche Strecken zurück. Es ist der Wahnsinn. Die Küstenseeschwalbe, die fliegt auf ihrer Reise bis zu 15.000 Kilometer.
1: Ich muss ehrlich sagen, da wirkt die nächste Autofahrt in den Urlaub vielleicht gar nicht mehr so weit.

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1: Der Herbst klopft langsam an die Türe, bunte Blätter und ein Ab und an, naja, ein bisschen wilderes Wetter. Über den Herbst und was der aktuell so alles mit sich bringt, dazu mehr in gut 20 Minuten.
2: Also ich würde mal sagen, Kuscheljacke an. Wir sind Sandra und Julius und wir begleiten euch durch den Morgen und haben die beste Musik für mehr Gefühl dabei. Unter anderem Katy Perry mit Roar und zuerst Teddy Swims mit Mr. Know-It-All. 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

0: AIDA Bella, da wird aktuell genau das gesammelt, wofür man doch Urlaub macht. 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
1: Aktuell sind die Gäste ja auf der Kurzreise nach Dänemark unterwegs. Eine Region oder eine Destination, die ich nur empfehlen kann. Ich war ja diesen Sommer selbst in Dänemark, ist zu jeder Jahreszeit wunderschön. Und da gibt es so viele tolle, schöne Orte, die man gar nicht so richtig auf dem Zettel hat und unbedingt aber mal sehen sollte.
0: Ja, aber um schöne Urlaubsmomente zu erleben, muss man ja gar nicht immer an Land gehen. Die AIDA-Schiffe, die bieten es an, auch einfach mal an Bord zu bleiben und auch da die Zeit einfach richtig zu genießen.
1: Deshalb schicken wir liebe Grüße an alle Gäste der AIDA Bella. Wir haben für euch die beste Musik für mehr Gefühl auf AIDA Radio, eurem Urlaubsradio.

0: Radio am Freitag und ist euch vielleicht auch schon aufgefallen, dass wir diese Woche einen ziemlich besonderen Tag hatten. Am Mittwoch war nämlich Tag und Nacht gleiche, also ungefähr gleich wie Tag wie Nacht, logischerweise, sagt der Name ja schon. Und ab jetzt gewinnen die Nächte leider, naja, wieder langsam so die Oberhand.
1: Ja, man merkt schon, morgen ist es aber auch so ein bisschen frischer. Klar, es ist jetzt Herbst, abends wird es früher dunkel eben. Und zumindest hier bei uns im Norden, da zeigt sich ja auch öfter mal wieder die Regenjacke, würde ich meinen.
0: Und für manche klingt das jetzt erstmal traurig.
1: Ja, für mich muss ich aber sagen, gar nicht so. Mhm. Ich freue mich sogar ein bisschen auf die Jahreszeit. Das ist für mich die Zeit für Spieleabende. Weißt du, draußen ist es ungemütlich, drin sitzt man aber zusammen am Tisch, diskutiert dann über die Regeln und irgendeiner behauptet, ich habe doch eh schon gleich gewonnen.
0: Ja, ich bin auch gerade Letzteres, klingt nach dir. Du bist ja der Gewinner.
1: Ich bin einfach
0: Typ.
1: ein Gewinner. Danke, jetzt klinge ich richtig schlimm. Stimmt gar nicht. Ich kann auch gut verlieren.
0: Naja, aber wir genießen jetzt erstmal so langsam die erste Herbstzeit zusammen hier auf AIDA Radio mit der besten Musik für mehr Gefühl.

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1: AIDA Time. Es ist 7 Uhr.
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3: Ihr kennt sicher das Duo, das aus alten Schlagerhits regelmäßig neue Ohrwürmer macht.
4: Und Rede ist jetzt hier nicht von Julius und mir, Sandra, sondern von Stereo Act. Wir haben mit den beiden gesprochen, denn diese ja wahren Hitmaschinen sind auch bei der Schlager-Etta-Ida-Reise mit an Bord und bringen das Schiff sicher zum Beben.
3: Und in gut 10 Minuten mal mehr von den Jungs, jetzt aber erstmal zwei andere Hitmaschinen. Miles Smith und Niall Horan hier mit Drive Safe auf AIDA Radio, eurem Urlaubsradio.

0: Freitag mit AIDA Radio und heute wird noch jemand sehr, sehr gute Nachrichten bekommen, denn in einer knappen halben Stunde vergeben wir die zweite Verandakabine für euren Urlaub mit euren Lieblingsmenschen.
1: Und genau darum geht es ja. Mit wem möchte man 5 Tage auf AIDA Perla verbringen? Wer sitzt morgen mit einem beim Frühstück? Wer entdeckt mit einem Rotterdam? Und mit wem genießt man die Seetage?
0: Diese Frage, die haben wir auch den beiden Jungs Rick und Sebastian von Stereo Act gestellt. Die sind ja auf der Reise mit dabei und bringen richtig gute Energie mit für die Schlager at AIDA Cruise.
2: Ich habe mein Lieblingsmädchen schon mit, Sebastian.
3: Ne? Ja.
2: Und meine Frau ist noch dabei, also besser geht's
3: aber,
2: ja nicht.
3: Aber wir machen das, also jeder schlägt Gedanken, ne?
2: Ja, natürlich, ja.
3: Ich würde mein Kind mitnehmen, mein Kind ist mein Lieblingsmensch.
1: Ja, die können doch auch kuscheln, die beiden. Das wäre doch auch was, ja. Und genau darum geht's doch hier. Nicht nur um die Kabine, nicht um die Route, sondern um die Menschen, mit denen man diese Reise erlebt.
0: Ja, und wer das bald tun darf, das finden wir in gut 30 Minuten hier bei uns raus. Die Spannung ist schon, sie steigt. Ich bin selber ein bisschen aufgeregt.
1: Auch schon, ja. Um 10 vor 8 vergeben wir hier die zweite Reise auf AIDA Perla für bis zu 4 Personen. Also es heißt unbedingt dranbleiben und mit Fieber. Auf AIDA Radio.

Freitag. Ja, manche Menschen, die sammeln vielleicht Oldtimer. Andere, die restaurieren alte Häuser. Und dann gibt es Menschen, die sich um einen fast 100 Jahre

0: alten Schlepper kümmern.
1: Für unseren Hafenschnack am Sonntag ist unsere Kollegin Theresa deshalb mal im Hamburger Hansahafen unterwegs und dort liegt ein echtes Stück Hafengeschichte. Die Fairplay 8, ein Traditionsschlepper, der heute von Ehrenamtlichen erhalten wird.
0: Und einer davon ist eben Klaus Maurer. Der kann dieses Schiff nicht nur selbst fahren, sondern war auch viele, viele Jahre Chef der Hamburger Feuerwehr.
1: Ja, also damit jemand, der sich mit Wasser und Feuer gleichermaßen auskennt und uns erklären kann, was die Fairplay 8 so besonders macht und warum Menschen sich bis heute für dieses Schiff begeistern.
2: Wenn man mit diesem Schiff unterwegs ist und ich darf es auch selber fahren, das ist ja auch eine tolle Sache, die Lizenzen dafür gemacht. Man wird ernst genommen mit diesem Schiff im Hamburger Hafen. Es ist ja ein großes Teil, das sind 100 Tonnen, die wir hier bewegen. Und es fährt ganz ruhig und fährt unglaublich spurtreu, sehr schön zu manövrieren. Es ist ein wahrer Genuss, muss ich sagen. Ein richtig Schmuckstück und die Gäste, die wir an Bord haben, sind in aller Regel sehr, sehr zufrieden. Das Wetter darf natürlich gerne ein bisschen mitspielen, weil es ist ein Arbeitsschiff gewesen. Wir haben keine Kabinen, wo man sich aufhalten kann. Man ist immer so ein bisschen an der Luft bei uns. Aber das macht natürlich auch den Reiz aus, nicht? Manchmal ist es etwas rau, aber das ist eben auch das Schleppergeschäft.
0: Ich mag auch solche Geschichten einfach total gerne, weil man merkt, es geht da jetzt nicht einfach nur um irgendein Schiff oder so, sondern es geht um Erinnerungen, da ist Leidenschaft dabei und ganz, ganz viel Herzblut.
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7: Julius und Sandra hier und wir sind noch nicht bereit für den Herbst. Deswegen gleich ein Song, der den Sommer einfach noch mal ein bisschen verlängert.
8: Train haben wir für euch.

dabei mit Hey Soul Sister und um kurz vor 8. Da entscheidet sich dann außerdem, wer die zweite Verandakabine für den Urlaub mit seinen Lieblingsmenschen gewinnt. Was ein Start ins Wochenende. Los geht's mit noch mehr Urlaubsgefühl, aber erstmal mit Loy und David Puentes. Da sind sie mit Golden Summer auf Vader Radio, eurem Urlaub.

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1: Heute bekommen wir einen Mix aus Sonne und Wolken bei bis zu 22 Grad und zwar in Lagos in Portugal.
2: Ob Wanderleidenschaft oder eher der Zu-Fuß-Gehmuffel, hier müsst ihr einfach einen Spaziergang auf den Küstenwegen von Ponta da Piedade machen. Ich hoffe, ich habe das richtig ausgesprochen.
1: Das klang sehr gut.
2: Dankeschön. Ja, zwischen den Felsen verstecken sich immer wieder kleine Buchten und die könnt ihr eben nur zu Fuß entdecken.
1: Ausruhen und den Sonnenuntergang genießen könnt ihr dann auf den Klippen oberhalb der Küste.

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1: Einen schönen Freitag euch mit AIDA Radio. Wir rasen aufs Wochenende zu und das könnten wir einer Person oder auch mehreren noch verschönern. Denn heute geht die letzte Kabine für den Urlaub mit euren Lieblingsmenschen raus. Und wir rufen jetzt mal den Gewinner an. Hoffentlich geht er ran.
2: Hallo?
1: Hallo, Sandra und Julius hier von AIDA Radio.
2: Hi.
1: Erzähl mal kurz, Patrick, wo erwischen wir dich denn gerade?
2: Gerade beim Gassigehen mit dem Hund tatsächlich.
3: Oh, liebe Grüße an den Hundi.
2: Mach ich.
3: Mensch. Du hast aber dann auch kurz Zeit jetzt tatsächlich, ja?
2: Genug Akku ist drauf, ich hab Zeit.
3: Okay, sehr gut. Du möchtest 25 Jahre Freundschaft an Bord feiern.
2: Ja.
3: Wie heißt denn eigentlich die Freundin, die du da gerne auf die Reise oder auf einen Urlaub mit deinem Lieblingsmenschen mitnehmen möchtest?
2: Nicole, und das ist ganz lustig. Mit der habe ich gerade telefoniert, habe sie jetzt schnell weggedrückt, weil ich gesagt habe, ich habe gerade einen Anruf.
1: Da haben wir den Anruf einfach mal unterbrochen.
2: Ja, vielleicht lohnt sich ja. Werden wir ja noch herausfinden.
3: Ist sie denn gerade auf Arbeit oder ist sie denn erreichbar?
2: Die ist im Homeoffice, sollte an sich eigentlich erreichbar sein.
1: Ach super. Ja, dann hoffen wir mal, dass du sie gleich mal ganz schnell erreichst, damit ihr anfangen könnt zu planen. Denn wir schicken euch beide auf die Kreuzfahrt.
2: Nein, oh mein Gott. Mir fehlen gerade die Worte, wirklich.
3: Ach ja, ihr zwei, ihr feiert 25 Jahre Freundschaft an.
2: Krass, geil, 25 Jahre Freundschaft. Oh, ich danke euch so sehr,
3: so
2: wirklich,
3: super.
2: Ich bin echt glücklich.
3: So schön zu hören, wir freuen uns wirklich sehr, dass du dich so freust. Wir wünschen ganz viel Spaß, dass du jetzt erstmal schnell deine Niki anrufst und ihr auch Bescheid gibst und sagen danke alle, die mitgemacht haben.
1: Vielen Dank euch.
3: Und wir haben weiter für euch natürlich auch zum Start ins Wochenende die beste Musik für mehr Gefühl auf AIDA Radio, eurem Urlaubsradio.

0: Vielen Dank, dass Sie sich für eine Reise mit Alida entschieden haben.
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8: AIDA Time. Es ist 8 Uhr.
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10: Sandra und Julius hier und ein unvergesslicher Urlaubsmoment, der braucht doch keine große Überraschung, sondern nur einen Menschen, der im richtigen Augenblick aufmerksam ist.
11: Welche kleine Geste für Simone aus Essen zu einer schönen Erinnerung wurde, hören wir um 20 nach 8 im Urlaubsmoment. Vorher Musik zum in den Tag starten und das mit bester Laune gleich Licky Lee mit I Follow Rivers. Aber zuerst kommt hier frische Energie von Cat's Eye mit Animal für euch auf AIDA Radio, eurem Urlaubsradio.
12: Ja,

0: Liederradio am Freitag. Schön, dass ihr mit am Start seid. Ja, kaum ein Song hat die Weltgeschichte so schnell und clever in Musik verpackt wie der nächste. Billy Joel mit We Didn't Start the Fire.
1: Ja, und das Krasse ist doch, obwohl der Song schon Ende der 80er erschienen ist, stecken auch heute noch aktuelle Themen in dem Text.
0: Hier ist er, Billy Joel mit einem echten Klassiker. We Didn't Start the Fire auf Aida Radio, eurem Urlaubsradio.

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7: Dieses Wochenende darf ganz nach dem Motto gemütliche Decke, heißes Getränk und ich lese nur noch ein Kapitel ablaufen.
8: Passend dazu gibt es in 10 Minuten wieder unseren AIDA Radio Buchtipp für euch. Vorher liefern wir aber erstmal euch hier mit You Not Us einen neuen Schwung für den Freitag mit Narcotic. Und jetzt glitzert unser Morgen mit Taylor Swift und Opelite.
7: Glitzer, Glitzer, einen tollen Morgen euch mit uns Julius und Sandra und eurer Morningshow Leinenlos auf AIDA Radio, eurem Urlaubsradio.

0: Julius, sag mal, warst du schon mal auf einer Insel?
1: Ich glaube schon öfter, ja.
0: Warst du auch auf der Insel der Sommerträume?
1: Da noch nicht.
0: Dann wird's höchste Zeit.
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3: Diese Woche reisen wir gedanklich in den Süden. Die italienische Bestseller-Autorin Christina Carboni hat nämlich ein neues Buch am Start. Und das katapultiert euch sofort nach Sizilien. Es heißt Die Insel der Sommerträume. Im Mittelpunkt steht Marie. Sie ist eine unfassbar talentierte Tänzerin, steht eigentlich kurz vor ihrem großen Durchbruch. Doch dann passiert der Albtraum. Verletzung am Fuß, Traumrolle weg. Ja, und zu allem Überfluss brennt ihr Partner dann auch noch mit einer anderen durch. Marie flieht vor dem Chaos in das Heimatdorf ihrer Familie nach Sizilien. So ein kleines Dorf, das nach frischen Zitronen duftet und das glitzernde Meer liegt auch direkt vor der Haustür. Hier sucht sie eigentlich nur Ruhe und

0: groß bei den Frauen der Insel. Aber stattdessen stößt sie auf ein mysteriöses Familiengeheimnis. Christina Carboni schreibt so bildhaft, dass man beim Lesen vom Buch Die Insel der Sommerträume das Salz auf der Haut spürt und am liebsten sofort den nächsten Italienurlaub buchen möchte. Hier geht es um Neuanfänge und auch um den Mut, sich mit Mitte 30 nochmal völlig neu zu erfinden. Perfekt zum Abschalten am Feierabend oder auch am Wochenende auf der Couch.
1: Mehr zum Buch auf

0: Kinderradio am Freitag und ist euch vielleicht auch schon aufgefallen, dass wir diese Woche einen ziemlich besonderen Tag hatten. Am Mittwoch war nämlich Tag und Nacht gleiche, also ungefähr gleich wie Tag wie Nacht, logischerweise, sagt der Name ja schon. Und ab jetzt gewinnen die Nächte leider, naja, wieder langsam so die Oberhand.
1: Ja, man merkt schon, morgen ist es aber auch so ein bisschen frischer. Klar, ist jetzt Herbst, abends wird es früher dunkel eben. Und zumindest hier bei uns im Norden, da zeigt sich ja auch öfter mal wieder die Regenjacke, würde ich meinen.
0: Und für manche klingt das jetzt erstmal traurig.
1: Ja, für mich muss ich aber sagen, gar nicht so. Ich freue mich sogar ein bisschen auf die Jahreszeit. Das ist für mich die Zeit für Spieleabende. Hörst du, draußen ist es ungemütlich, drin sitzt man aber zusammen am Tisch, diskutiert dann über die Regeln und irgendeiner behauptet, ich habe doch eh schon gleich gewonnen.
0: Ja, ich bin auch gerade Letzteres, klingt nach dir. Du bist ja der Gewinner.
1: Ich bin einfach
0: Typ.
1: ein Gewinner. Danke, jetzt klinge ich richtig schlimm. Stimmt gar nicht. Ich kann auch gut verlieren.
0: Naja, aber wir genießen jetzt erstmal so langsam die erste Herbstzeit zusammen hier auf AIDA Radio mit der besten Musik für mehr Gefühl.

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10: AIDA Time, es ist 9 Uhr.
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11: Das ist entweder sehr viel Glück oder jemand ist gerade auf einen Legostein getreten.
12: Ja, so klang das heute früh. Was genau passiert ist, hören wir nochmal in gut 10 Minuten bei uns Julius und Sandra. Und davor machen wir euch glücklich mit der besten Musik für mehr Gefühl.
11: Gleich hier Ellie Goulding mit Love Me Like You Do und jetzt Michael Schulte mit seinem sommerlichen Lovesick. Hier für euch auf AIDA Radio, eurem Urlaubsradio.

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1: Einen schönen Freitag euch mit AIDA Radio und heute Morgen, da durften wir Freude verschenken. Und zwar Urlaub mit den Lieblingsmenschen. Und genau da wollen wir jetzt nochmal reinhören.
2: Du möchtest 25 Jahre Freundschaft an Bord feiern.
3: Ja.
2: Wie heißt denn eigentlich die Freundin, die du da gerne auf die Reise oder auf einen Urlaub mit deinem Lieblingsmenschen mitnehmen möchtest?
3: Nicole, und es ist ganz lustig, mit der habe ich gerade telefoniert, habe sie jetzt schnell weggedrückt, weil ich gesagt habe, ich habe gerade einen Anruf.
1: Da haben wir den Anruf einfach mal unterbrochen.
3: Ja, vielleicht lohnt sich's ja. Werden wir ja noch herausfinden.
2: Ist sie denn gerade auf Arbeit oder ist sie denn erreichbar?
3: Die ist im Homeoffice, sollte an sich eigentlich erreichbar sein.
1: Ach super. Ja, dann hoffen wir mal, dass du sie gleich mal ganz schnell erreichst, damit ihr anfangen könnt zu planen, denn wir schicken euch beide auf die Kreuzfahrt.
3: Nein, oh mein Gott. Mir fehlen gerade die Worte, wirklich.
2: Ja, ihr zwei, ihr feiert 25 Jahre Freundschaft an.
3: Krass, geil. 25 Jahre Freundschaft. Oh, ich danke euch so sehr.
2: So
3: wirklich,
2: super.
3: Ich bin echt glücklich.
2: Das ist einfach so schön zu hören. Wir wünschen den beiden wirklich ein ganz, ganz tolles Freundschaftsjubiläum an Bord. Das ist, glaube ich, eine Freundschaft, die hält wirklich ein Leben lang. Danke allen fürs Mitmachen nochmal. Und wir haben für euch jetzt weiter die beste Musik für mehr Gefühl auf AIDA Radio, eurem Urlaubsradio.

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1: Gerade ist ja wieder die Zeit, in der die Zugvögel in den Süden fliegen. Ich finde es ja immer sehr beeindruckend, wie die den Weg einfach so finden. Ich freue mich ja schon, wenn ich im Urlaub ohne Navi wieder zum Hotel zurückfinde.
2: Manche Zugvögel, die fliegen ja wirklich jedes Jahr tausende Kilometer und finden trotzdem wieder genau an denselben Ort zurück. Und die haben eben keinen Navi und auch keine Karte oder so dabei.
1: Na, dafür aber offenbar ihren ganz eigenen Kompass.
2: Tagsüber orientieren sich viele Zugvögel am Stand. Der Sonne macht ja auch total Sinn, nachts an den Sternen. Und Forschende gehen davon aus, dass Zugvögel das Magnetfeld der Erde wahrnehmen, was ich eine richtige Superpower fände, und sich daran dann eben orientieren können.
1: Also wie ein eingebautes Navigationssystem eigentlich.
2: Ja, so ähnlich. Und manche Vögel legen dabei wirklich unglaubliche Strecken zurück. Es ist der Wahnsinn. Die Küstenseeschwalbe, die fliegt auf ihrer Reise bis zu 15.000 Kilometer.
1: Ich muss ehrlich sagen, da wirkt die nächste Autofahrt in den Urlaub vielleicht gar nicht mehr so.

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10: Julius und Sandra hier, einen tollen Freitag euch und ihr kennt es. Es gibt Songs, die nach wenigen Sekunden einfach so ein gutes Gefühl in einem auslösen. Und genau so einer wartet gleich auf euch.
11: Mark Amber hier mit Belong Together gleich für euch. Vorher macht aber erstmal Katy Perry musikalisch reinen Tisch. Mit Watch It Burn auf AIDA Radio, eurem Urlaubsradio. Schön, dass ihr dabei seid. 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
1: 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Wir haben für euch die beste Musik für mehr Gefühl auf AIDA Radio, eurem Urlaubsradio.

0: Capital City war das mit Safe and Sound. Ihr hört AIDA Radio am Freitag mit uns, Julius und Sandra.
1: Und weiter geht's hier gleich nicht mit uns, aber
0: Schade. Mit
1: dem Kollegen, ja, hast recht, aber auch gut. Kollege Arne Wack ist hier gleich für uns dabei mit dem Abenteuerlandgang und da geht's nach Lagos, nach Portugal.
0: Sehr, sehr schön. Mit Sicherheit auch aktuell noch sonnig. Der Herbst, der ist da bestimmt noch nicht eingezogen wie bei uns. Jetzt wünschen wir euch aber erstmal einen wunderschönen Freitag noch, ein tolles Wochenende.
1: Genießt's.
0: Wir hören uns mit Sicherheit wieder, wenn ihr das wollt. Ihr müsst einfach einschalten auf AIDA Radio. Und jetzt gibt's noch die beste Musik für mehr Gefühl. Mit Olivia Rodrigo. Drop Dead für euch. Los geht's.
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9: AIDA Time. Es ist 10 Uhr.
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11: Mit Arne Waag, hallo, wir sind heute ganz im Süden vom zauberhaften Portugal unterwegs. Wir erkunden zusammen in den kommenden 4 Stunden Lagos. Diese tolle Hafenstadt wird euch gefallen. Ach komm, wir legen gleich an und dann gucken wir mal weiter nach der Bestmusik für mehr Gefühl. Das ist unser Freund Nico Santos, Why Don't You Stay? Ja, das kann man sich auch bei Lagos gut fragen. Hier ist AIDA Radio, euer Urlaubsradio.

Und damit willkommen in Lagos. Willkommen hier im AIDA Radio Abenteuer Landgang. Wir sind ganz im Süden Portugals in den kommenden 4 Stunden unterwegs. An der Westalgave, also direkt am Atlantik. In der Stadt und in ihrem Gemeindegebiet leben rund 31.000 Menschen. Es ist also eine mittlere Kleinstadt und beim Wetter zeigt sich Lagos auch von der sonnigen Seite. Und zwar immer. Im Sommer ist es hier oft warm und trocken und oft um die 25 bis 30 Grad. Im Winter bleibt es meist bei milden Temperaturen. Angenehm frühlingshaft sozusagen. Wir halten mal fest, eigentlich scheint hier immer ganz fantastisch die Sonne und genau deshalb ist Lagos auch so ein perfektes Reiseziel das ganze Jahr über und hat auch ganz schön viel zu bieten. Zeige ich euch gleich alles, wie schön, dass ihr mitreist hier im AIDA Radio Abenteuer Landgang. Wir erkunden heute Lagos in Portugal.

0: Busfahrt ab Hamburg.
1: Wart ihr heute Morgen um 7:45 auch mit dabei? Eine Reise mit euren Besties. Heute Morgen gingen sie raus. So viele haben mitgemacht und wollen Wellness, gutes Essen, Schlagerpartys jeden Abend, unter anderem mit Howard Carpendale und Maite Kelly. Ja, das wollen alle. Und dann riefen Julius und Sandra heute Morgen Patrick aus Berlin an. Er will diese tolle Reise mit seiner besten Freundin Nicole machen. Er feiert mit ihr dieses Jahr 25 Jahre Freundschaft.
2: Wir schicken euch beide auf die Kreuzfahrt.
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1: Ja, der Urlaub mit euren Lieblingsmenschen ist weg, aber ihr könnt trotzdem noch mitreisen bei schlager@aida. 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
15: Mit Arne Waag, hallo. Ja, das Wochenende kommt sekündlich näher, aber wir machen noch einen Zwischenstopp in Lagos, ganz im Süden von Portugal. Natürlich warten hier auch tolle Strände auf uns. Na klar, wir sind ja mitten am Atlantik. Welcher der allerschönste Strand ist, das gebe ich euch gleich weiter. Nach der Bestmusik für mehr Gefühl, das sind Topic und Baggy G. Sorry, Puppy. Schönen Freitagvormittag mit AIDA Radio, euer Urlaubsradio.

weiter geht's durch diese Traumdestination hier im AIDA Radio Abenteuerlandgang. Wir erkunden heute Lagos im traumhaften Portugal. Apropos Traum, der Traumstrand ist der Praia Dona Ana. Und er gehört auch zu den bekanntesten Stränden hier rund um Lagos. Also ihr könnt es nicht glauben, aber die Felsen sind hier wirklich golden. Das Wasser ist kristallklar und zum Baden perfekt geeignet, auch für die ganze Familie, weil die Bucht ist so gut geschützt. Also hier sieht die Algarve ziemlich genauso aus, wie wir uns sie alle vor dem Urlaub auch schon vorgestellt haben. Also den Praia Dona Ana schreiben wir auf jeden Fall schon mal auf unseren Plan für Lagos und da geht's auch schon gleich schon wieder weiter durch diese zauberhafte portugiesische Hafenstadt. Hier im AIDA Radio Abenteuerlandgang. Willkommen in Lagos!

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4: AIDA Time. Es ist 11 Uhr.
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12: Mit Arne Wag, moin, wir reisen noch bis 14 Uhr zusammen durch die südliche portugiesische Hafenstadt. Wir sind in Lagos und wo ihr hier ganz entspannt bummeln könnt, das sage ich euch gleich nach der besten Musik für mehr Gefühl. Das ist unsere Freundin Sabrina Carpenter, Manchild. AIDA Radio ist hier, euer Urlaubsradio.
13: Ja.

Willkommen zurück hier im AIDA Radio Abenteuerlandgang. Wir erkunden heute die großartige Hafenstadt ganz im Süden von Portugal. Wir sind in Lagos. Eben habe ich euch ja schon den schönsten Strand hier am Atlantik gezeigt. Aber Lagos hat ja nicht nur Strand zu bieten. Nein, ein Spaziergang durch die historische Altstadt lohnt sich auf jeden Fall. Kleine Gassen, weißgetünchte Häuser, schmiedeeiserne Balkone und die alten Stadtmauern erzählen von der langen Geschichte dieses tollen Hafenortes. Und das Schöne, viele Sehenswürdigkeiten liegen so dicht beieinander, dass ihr diese Stadt ganz einfach zu Fuß entdecken könnt. Einfach in der Altstadt losgehen und einfach treiben lassen. Alles schön hier in unserer heutigen Destination. Hier im AIDA Radio Abenteuerlandgang. Wir sind in Lagos in Portugal.

Und weiter geht's hier im AIDA Radio Abenteuerlandgang hier in Lagos, die südliche Hafenstadt Portugals. Ja, wenn ihr hier mit dem Schiff in den Hafen einfahrt, dann seht ihr auch schon direkt das Forte da Ponta da Bandeira. Das ist die Festung, die aus dem späten 17. Jahrhundert stammt und die sollte Lagos und den Hafeneingang schützen. Heute ist sie vor allem wegen ihrer Höhe interessant, denn von hier oben habt ihr einen fantastischen Blick übers Meer und über die gesamte Stadt. Also ruhig mal rauf und ein paar Fotos machen oder einfach nur den Überblick genießen. Über Lagos in Portugal. Gleich geht's weiter. Hier im AIDA Radio Abenteuer Landgang.

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2: Mit Arne Wag, hallo, wir reisen zusammen ins Wochenende, machen aber vorher noch einen zauberhaften Zwischenstopp in Lagos in Portugal und gleich zeige ich euch hier, was das allerschönste Highlight der Stadt ist. Wie, was, wo, sage ich euch alles gleich weiter nach der besten Musik für mehr Gefühl. Das ist unsere Freundin Taylor Swift, I Knew It, I Knew You. Kommt entspannt durch diesen Freitag mit AIDA Radio, euer Urlaubsradio.

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1: Und weiter geht's mit unserer Reise durch Lagos hier im AIDA Radio Abenteuer Landgang. Wir reisen heute zusammen durch den Süden von Portugal. Mittendrin in der auch schon tollen Altstadt wartet ein echtes Schmuckstück auf euch. Eine Kirche. Sowas habt ihr noch nicht gesehen. Vor allem habt ihr das so auch nicht erwartet. Die Santo Antonio Kirche, von außen eher unscheinbar, innen dagegen unfassbar opulent, mit vergoldeten Schnitzereien und traditionellen portugiesischen kunstvollen Keramikfliesen. Deshalb wird sie auch die Goldene Kirche genannt. Unbedingt rauf mit dieser schönen Kirche auf unsere Erkundungsliste und dann geht's auch schon gleich wieder weiter mit unserer Reise hier durch Lagos, hier im AIDA Radio Abenteuer Landgang.

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0: AIDA Time. Es ist 12 Uhr.
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5: Mit Arne Bark, ach was für eine sensationelle Reise. Wir alle kennen und lieben ja Lissabon, aber dass so weit im Süden auch nochmal ein Juwel von Portugal versteckt ist, einfach toll. Wir erkunden Lagos und gleich gucken wir uns mal in den Küchen hier um. Was ihr unbedingt probieren müsst, wenn ihr hier in Lagos seid, das verrate ich euch gleich nach der besten Musik für mehr Gefühl. Das ist unsere Freundin Loy, Golden Summer. Schöne Mittagspause mit AIDA Radio, euer Urlaubsradio.

Mahlzeit und willkommen zurück hier im AIDA Radio Abenteuerlandgang. Wir reisen ja noch gute 2 Stunden durch die portugiesische Hafenstadt Lagos und jetzt gucken wir uns mal in den Küchen hier um. Wir sind ja direkt dran am Atlantik, also darf Fisch natürlich auf keiner Speisekarte hier fehlen. Eine Spezialität der Algarve ist das Cataplana, ein aromatischer Eintopf aus Fisch und Meeresfrüchten, der in einer speziellen kupferfarbenen Pfanne gegart wird. Muscheln, Garnelen, Fisch, Knoblauch, Kräuter, alles rein, Deckel drauf und ab damit auf den Tisch. Klingt nicht nur nach Urlaub, sondern schmeckt auch genauso. Unbedingt probieren hier das Lieblingsessen in Lagos, Cataplana. Und dann geht's auch schon gleich wieder weiter hier im AIDA Radio Abenteuerlandgang. Jetzt aber erstmal guten Abend.

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3: Mit Arne Wag, moin, wir reisen zusammen weiter durch die portugiesische Hafenstadt Lagos. Eben habe ich euch ja schon vom Meeresfrüchte-Eintopf vorgeschwärmt, dem Cataplana. Und jetzt gibt's noch was Süßes als Nachtisch, was ganz typisch portugiesisch ist. Wer wo was, sage ich euch gleich alles weiter. Nach der besten Musik für mehr Gefühl, das ist Alex Warren, Fever Dream. Ja, hier scheint immer die Sonne aus dem Radio. 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

wie lecker. Eben habe ich euch ja schon vom Lieblingsessen hier in Lagos in Portugal erzählt, dem Cataplana hier im AIDA Radio Abenteuer Landgang. Und jetzt gibt es natürlich auch noch das Lieblingsdessert. Alle lieben hier Dom Rodrigo. Das ist eine traditionelle Süßigkeit aus Eigelb und Mandeln, die ursprünglich mit den Klöstern der Algarve verbunden ist. Warum das Eigelb? Ja, weil die Nonnen früher das Eiweiß als Festiger für ihre weißen Hauben benutzt haben. Das Eigelb blieb dann als Abfall einfach liegen. Und dann wurde dieses Dessert daraus gemacht. Klein, süß und ziemlich portugiesisch. Also genau das Richtige für eine kleine Pause beim Erkunden von dieser großartigen Stadt. Wir sind unterwegs in Lagos in Portugal, hier im AIDA Radio Abenteuerlandgang.

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4: AIDA Time. Es ist 13 Uhr.
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6: Mit Arne Wag, moin. Ach guck, ist schon 1 Uhr durch. Das Wochenende kommt also immer näher, aber wir sind ja noch verreist. In Lagos, in Portugal. Ach hier, eine zauberschöne Grotte. Die muss ich euch gleich unbedingt noch zeigen. Ein echtes Naturphänomen. Gleich nach der besten Musik für mehr Gefühl. Das ist Kato zusammen mit John. Turn the lights off. Hier ist AIDA Radio, euer Urlaubsradio. Passe!

Und wir reisen weiter durch diese charmante portugiesische Hafenstadt. Wir sind unterwegs in Lagos, hier im AIDA Radio Abenteuer Landgang. Und wo hier alles so gemütlich ist, ne, wird es jetzt nochmal regelrecht spektakulär. Ich zeige euch die Ponta da Piedade. Das ist eine Ansammlung von zerborstenen Felsen mitten im Meer. Goldgelb ragen diese Kalksteinfelsen aus dem Atlantik. Dazwischen liegen natürliche Bögen, Grotten und kleine Buchten. Besonders schön ist das Ganze vom Wasser aus. Bei einer Bootstour fahrt ihr direkt durch die Felsen durch. Mein Tipp, macht eine geführte Bootstour. Dann erfahrt ihr noch viel mehr über diese goldenen Felsen und über ihre Geschichte. Also, das Ponta da Piedade kommt auf unsere Erkundungsliste für Lagos. Und da geht's gleich noch weiter. Hier im AIDA Radio Abenteuer Landgang.

eine gute halbe Stunde sind wir noch zusammen in Lagos in Portugal, hier im AIDA Radio Abenteuer Landgang. Und jetzt zeige ich euch noch den wuseligsten Ort hier, den Mercado Municipal da Avinada. Das ist der große Stadtmarkt von Lagos. Hier bekommt ihr einen schönen Eindruck von portugiesischem Alltag. Frischer Fisch, Obst, Gemüse und regionale Produkte gibt es hier zu kaufen, zu probieren und natürlich auch einfach nur zu entdecken. Und allein schon die Lage hier direkt am Wasser macht diesen Markt zu einem schönen Zwischenstopp beim Stadtbummel. Also einmal durchschlendern, schauen, schnuppern und vielleicht findet ihr ja noch eine kleine portugiesische Spezialität für unterwegs. Dieser wunderschöne Markt direkt

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7: Mit Arne Waag. Hallo, ja, leider sind wir auch schon fast am Ende unserer heutigen Reise durch Lagos im südlichen Portugal. Ja, was haben wir nicht alles in den letzten 4 Stunden erlebt? Fasse ich euch gleich nochmal alles zusammen, nach der besten Musik für mehr Gefühl. Das sind die Mädels von Cat's Eye. Animal, kommt gut durch den Freitag mit AIDA Radio, euer Urlaubs.

Ach, schade. Unsere Reise ist auch schon fast wieder vorbei. Was haben wir für tolle Eindrücke mitgenommen? Aus Lagos in Portugal, hier im AIDA Radio Abenteuerlandgang. Ja, was haben wir nicht alles erlebt, ne? Na, an den großen Traumstand erinnert ihr euch sicherlich dran. Der Praia Dona Ana, die historische Altstadt und natürlich auch diese goldene Felsansammlung direkt im Atlantik. Dazu eine leckere Cataplana und zum Nachtisch Dom Rodrigo. Ach, Lagos hat wirklich alles. Atlantik, Sonne, Geschichte und ganz viel zu entdecken. Und mit all diesen Eindrücken geht's wieder zurück an Bord. Da wünsche ich euch ein zauberhaftes Wochenende. Toll, dass ihr heute mit dabei wart beim AIDA Radio Abenteuer Landgang. Ich sag Tschüss und Ahoi. Tschüss sagt Arne Wag.

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4: AIDA Time. Es ist 14 Uhr.
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6: Es ist Freitag. Hi, ich bin Katja und ich freue mich, mit euch zusammen Richtung Wochenende durchzustarten. Jennifer Lopez und OneRepublic stehen schon bei uns in den Startlöchern. Und für ganz viel Power sorgt jetzt auch Katy Perry mit Watch It Burn. Hier auf AIDA Radio.

aufstehen, kurz vorm Wochenende hier auf AIDA Radio mit Katja. Es gibt Künstler, die haben es einfach drauf, Songs rauszuhauen, die einfach Laune machen. Zum Beispiel Jason Derulo. Ich habe ihn vor ein paar Jahren auf der Expo in Dubai mal live gesehen. Ja, und ich muss sagen, war echt der Hammer. So eine Mega-Stimmung, super tolles Ambiente. Ja, und diesen einen Song, den fand ich besonders klasse von ihm. Love Not War. Also, lasst uns doch einfach das Leben und den Freitagnachmittag feiern. Hier ist für euch Jason Derulo mit Love Not War. Hier auf AIDA.

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5: Freitagnachmittag. Vielleicht klappt ihr ja gerade schon euren Laptop zu. Aber selbst wenn ihr gerade noch auf der Arbeit seid und der Feierabend noch nicht so ganz in Sicht ist, wir bringen euch auf jeden Fall in Wochenendvorfreude. Jetzt mit Loi und Red Eyes hier auf AIDA Radio. Ich bin Katja. Hi.

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1: Heute in der Morningshow haben meine Kollegen Sandra und Julius zwei Menschen sehr glücklich gemacht. Patrick aus Berlin hat unsere Reise gewonnen und nimmt seine beste Freundin Nicole mit auf die Kreuzfahrt ab Hamburg. Die beiden feiern 25 Jahre Freundschaft.
2: Niki, vor 25 Jahren haben wir uns das erste Mal bei der Anstellung kennengelernt. Seit 25 Jahren gehen wir durch dick und dünn, sei durch gute Zeiten, schlechte Zeiten, durch deine Hochzeit, durch die Trauzeuge sein. Und heute ist der Tag, wo ich dir ein bisschen was zusammen mit der AIDA zu reden darf, denn wir beide dürfen zusammen auf eine Kreuzfahrt mit der AIDA auf die Schlagerfahrt gehen und ich freue mich, 25 Jahre mit dir zu zelebrieren. Ich glaube, du hörst an meiner Stimme, du kennst mich lang genug. Ich bin gerade übelst aufgeregt und ich kann es kaum erwarten, mit dir tatsächlich dich wieder live in Hamburg zu sehen. Niki, auf unsere Freundschaft, auf die nächsten 25 Jahre.
1: Wie schön. Ganz viel Spaß euch beiden und natürlich auch allen anderen, die dabei sind. Falls ihr zu Hause auch Lust auf eine herrliche Kreuzfahrt bekommen habt, dann checkt doch einfach mal die Reiserouten auf aida.de. Wir genießen hier weiter den Freitagnachmittag mit der besten Musik für mehr Gefühl. Und jetzt Dua Lipa und Be The One hier auf aida Radio.

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11: AIDA Time. Es ist 15 Uhr.
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13: Mit Katja, hi. Wir starten zusammen in den Freitagnachmittag. Falls ihr gerade kurz vorm Feierabend steht und den Kopf einfach noch nicht so richtig freikriegt, dann bringt euch der nächste Song bestimmt sofort auf andere Gedanken. Man I Need von Olivia Dean. Hört ihr hier auf AIDA Radio.

Mit Musik ist gleich alles irgendwie schöner, oder? Hi, hier auf AIDA Radio mit Katja. Falls ihr jetzt am Freitagnachmittag nicht schon viele Gründe für gute Laune habt, dann bekommt ihr hier jetzt auf jeden Fall noch einen absoluten Mega-Hit. Der hat dieses Jahr weltweit die Charts gestürmt. Mi Chico vom rumänischen DJ Goja. Das ist einfach so ein Rhythmus, bei dem kann man einfach gar nicht anders, als irgendwie mitzugehen. Der Song, der klingt auf jeden Fall nach purem Sommer und irgendwie auch nach Strand und ganz viel Urlaubsfeeling. Also genau das Richtige jetzt für euren Freitagnachmittag. Viel Spaß jetzt mit Mi Chico hier auf AIDA Radio.

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3: Mit Katja, einen tollen Freitagnachmittag euch. Dieser Künstler ist auf Mallorca aufgewachsen und dieses mediterrane Lebensgefühl, das liegt ihm auf jeden Fall im Blut. Und man hört's auch in seinen sommerlichen Songs, also hier ein Hauch spanischer Lebensfreude. Jetzt von Nico Santos und seinem Song Why Don't You Stay hier auf AIDA Radio.

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1: Heute Morgen wurde es hier auf AIDA Radio total spannend. Und zwar, als meine Kollegen Sandra und Julius den Gewinner Patrick angerufen und auch überrascht haben. Und das klang so.
2: 25 Jahre Freundschaft! Geil!
1: Patrick ist mega aus dem Häuschen und nimmt seine beste Freundin Nicole mit an Bord von AIDA Perla. Die beiden feiern dann 25 Jahre Freundschaft und können endlich mal wieder richtig viel Zeit zusammen verbringen, sich ausquatschen, feiern und einfach eine unvergessliche Reise genießen. Herzlichen Glückwunsch euch beiden. Bei uns hier auf AIDA Radio bleibt es natürlich weiterhin spannend. Um 16 Uhr freut sich schon meine liebe Kollegin Steffi auf euch, und zwar in der Primetime-Show mit ganz vielen interessanten Themen. Und ich wünsche euch schon mal ein fantastisches Wochenende. Macht's euch auf jeden Fall schön und bis bald. Ich bin Katja und ich wünsche euch noch einen tollen Freitagnachmittag. Mit der besten Musik für mehr Gefühl geht's hier weiter auf AIDA Radio.

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0: AIDA Time. Es ist 16 Uhr.
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10: An diesem Nachmittag seid ihr mit mir, Steffi Enders, im Wochenfinale. Ja, und für die passende Wochenendeinstimmung und ein bisschen AIDA-Gefühl erkunden wir gleich eine Stadt, in der an diesem Wochenende ein AIDA-Schiff nach dem anderen sein wird, um glückliche Gäste ein- und aussteigen zu lassen in 10 Minuten. Und vorher gibt's Musik für mehr Gefühl. Taylor Swift macht jetzt den Anfang.

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1: Unser heutiges Reiseziel hat am Nachmittag einiges zu bieten. Ziemlich viel Sonnenschein, wenige Wolken, aktuell 18 Grad und die wunderschöne AIDA Prima im Hafen in Hamburg, dem Tor zur Welt. Mit Backsteinhäusern, großen Pötten auf der Elbe und norddeutschem Charme. Und wir wollen nicht vergessen, Hamburg ist ja auch die Heimatstadt von AIDA Radio. Und eben ganz viele AIDA-Kreuzfahrten starten hier. Ja, schlendert am besten zuerst durch die Speicherstadt, deren historische Lagerhäuser heute zum UNESCO-Welterbe gehören. Anschließend führt euch der Weg zur Elbphilharmonie und hinauf auf die Plaza. Von dort könnt ihr ein atemberaubendes Hafenpanorama genießen. Danach geht's weiter zu den Landungsbrücken, wo Barkassen und Hafenfähren ablegen. Ja, ein Fischbrötchen essen gilt hier praktisch als kulturelle Pflichtveranstaltung. Und ich habe auch noch einen heißen Tipp. Direkt an den Landungsbrücken geht's hinunter in den alten Elbtunnel. Der führt seit 1911 in fast 24 Metern Tiefe unter der Elbe hindurch. Ja, spaziert durch die historischen gekachelten Röhren bis nach Steinwerder, wo eben heute AIDA Prima liegt. Und auf der anderen Seite erwartet euch außerdem ein großartiger Blick auf die Hamburger Skyline.

ist die AIDA Radio Primetime Show am Freitagnachmittag. 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
8: Mit mir, Steffi Enders, geht's jetzt langsam aber sicher ins erste offizielle Herbstwochenende. Wir hatten ja kalendarischen Herbstanfang am Mittwoch. Ja, und jetzt kommen wieder schöne Abende, kuschelig auf der Couch, vielleicht mit einem guten Buch. Und da hätten wir jetzt was Neues im Angebot für alle AIDA-Fans. Das neueste Buch aus der AIDA-Familie ist da und Thorsten hat als Gast der Woche im Primetime Show Talk heute Abend den Autor der AIDA Story, so heißt das neueste Werk nämlich. In einer Viertelstunde verrate ich euch mehr dazu nach Musik für mehr Gefühl, die jetzt vom großartigen Ed Sheeran kommt. Hier ist er mit Sapphire.

0: geht ins Wochenfinale an diesem späten Freitagnachmittag. Und hier auf AIDA Radio geht's ins Finale mit dem Primetime Show Talk. Ab 18 Uhr spricht Thorsten heute nochmal mit dem Autor des neuen AIDA-Buches Die AIDA Story mit Ingo Bauernfeind. 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Von den Anfängen, den Herausforderungen zu Beginn bis zur Entwicklung heute. Und heute sprechen Ingo und Thorsten darüber, wie das Buch gestaltet ist und was Ingo und dem Verlag bei der Erstellung wichtig war. Es soll das AIDA-Gefühl widerspiegeln.
1: Unterschriften, damit es lebendig ist, international wirkt. Auch ein bisschen poppig, weil natürlich AIDA ist ja, weil die damals, als sie in den Markt eingetreten sind, ja alternativ sein wollten. Wir wollen bunt, wir wollen frech sein. Und in dem Buch gehen wir das auch ein bisschen wieder. Also wir haben dann blaue, gelbe, rote Schriften.
0: Ausführlich sprechen die beiden über das neueste AIDA-Buch in der Primetime-Show später ab 18 Uhr.
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8: AIDA Time. Es ist 17 Uhr.
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9: Mit dem Blick auf unsere AIDA Radio Playlist hier in der Primetime Show muss ich sofort zurückdenken an unsere Festival Cruise in diesem Jahr. Unter anderem waren als Headliner mit dabei DJ David Puentes und Loy. Und die gibt es jetzt gemeinsam hier in der AIDA Radio Primetime Show mit Golden Summer. Ich wünsche euch viel Spaß dabei und einen tollen Wochenausklang. Hier mit mir, Steffi Enders.

0: Harry Styles bei uns auf AIDA Radio am Freitagnachmittag. Wir freuen uns alle aufs Wochenende. Ja, aber der heutige Freitag hat schon mit großer Freude und riesigem Jubel begonnen, aus besonderem Grund.
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0: Und seit heute Morgen ist die Katze aus dem Sack, beziehungsweise der zweite Gewinner gefunden. Ja, also die erste geschenkte Kreuzfahrt. Ja, über die hat sich ja Christine schon riesig gefreut damals.
2: Ich bin total zitterig. Ich weiß gar nicht, was ich sagen soll. Wow, wie cool.
0: Und heute Morgen haben Sandra und Julius dann Patrick angerufen. Er wollte die Kreuzfahrt mit der AIDA Perla am 31. Oktober mit einem ganz besonderen Lieblingsmenschen antreten, nämlich mit seiner besten Freundin Nicole und mit ihr gemeinsam dann auf AIDA Perla 25-jährige Freundschaft feiern.
3: Ist sie denn gerade auf Arbeit oder ist sie denn erreichbar?
4: Die ist im Homeoffice, sollte an sich eigentlich erreichbar sein.
5: Ach super. Ja, dann hoffen wir mal, dass du sie gleich mal ganz schnell erreichst, damit ihr anfangen könnt zu planen, denn wir schicken euch beide auf die Kreuzfahrt.
4: Nein, oh mein Gott. Mir fehlen gerade die Worte, wirklich.
3: Ach ja, ihr zwei, ihr feiert 25 Jahre Freundschaft an.
4: Krass. Geil! 25 Jahre Freundschaft!
0: Ja, also das war wirklich ein Gänsehautmoment heute Morgen. Herzlichen Glückwunsch, lieber Patrick, und viel Spaß mit Nicole. Ja, feiert 25 Jahre Freundschaften ab dem 31. Oktober ausführlich und ausgelassen auf AIDA Perla. Ja, also wir freuen uns auch schon, euch zu sehen, wenn ihr dann am 31. Oktober aufsteigt. Ja, und wir nehmen natürlich auch euch mit auf diese besondere Kreuzfahrt. Nochmal Dank an alle, die mitgemacht haben. Wenn es nicht geklappt hat, seid nicht traurig. Wir von AIDA Radio werden uns demnächst wieder was Schönes für euch überlegen. Wow.

Also das war schon mal eine entsprechende musikalische Einstimmung aufs Wochenende. Der Sound von Topic, Robin Schulz, Nico Santos und Paul van Dijk gemeinsam hier in der AIDA Radio Primetime Show. Ja, ganz andere Musik für mehr Gefühl gibt es jetzt für euch. Und zwar von einem jungen Mann, der vor 2 Jahren für uns beim Eurovision Song Contest angetreten ist. Ja, und wenn man mal das deutsche Abschneiden der letzten 20 Jahre so anschaut und Lenas Sieg mal außen vor lässt, ist der 12. Platz, den er belegt hat, sensationell.

0: sensationell. Hier hören wir ihn jetzt allerdings mit einem anderen Song. Hier ist Isaac mit We Had It All.
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12: Es geht in den frühen Freitagabend und wir kratzen förmlich schon am Wochenende und stimmen uns entsprechend drauf ein. Gleich hören wir zum Beispiel einen eurer schönsten Urlaubsmomente in einer Viertelstunde und vorher gibt's zur Wochenendeinstimmung Musik für mehr Gefühl. Und zwar jetzt einen Song, der zaubert mir, auch wenn das ein bisschen schnulzig klingt, immer ein Lächeln auf die Lippen. Hier ist Somber und Homewrecker und ich bin Steffi Enders. Hallo.

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0: Nacht, dass sie sich für eine Reise mit Alida entschieden haben.
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6: AIDA Time. Es ist 18 Uhr.
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8: Mit Thorsten Joost. Hallo, schönen Freitag. Wir starten ja heute nicht nur rein in den Feierabend, sondern auch in Richtung Wochenende und das mit Musik für mehr Gefühl. Gibt gleich mal schön was auf die Mütze zum Start. Avicii mit Levels und das hier ist Cat's Eye und Animal.

0: AIDA Radio hier, euch allen einen schönen Freitag. Ich spreche heute noch einmal mit Ingo Bauernfeind. Er ist der Autor des Buches Die AIDA Story. In dem Buch erfahrt ihr alles über die Geschichte von AIDA, von den Anfängen bis eben heute. Und Ingo, lass uns mal über die Entstehung des Buches sprechen. Du hast die Texte geschrieben. Inwiefern hattest du denn auch mit den Bildern darin zu tun und was das Layout betrifft?
1: Also es gibt ja bei dem Verlag, also jeder Verlag hat ja so seine, ich sag mal, visuellen Grundrahmen, sage ich mal. Und jetzt für dieses Thema haben wir bunte Schriften, damit es lebendig ist, international wirkt. Auch ein bisschen poppig, weil natürlich AIDA ist ja, weil die damals, als sie in den Markt eingetreten sind, ja alternativ sein wollten. Wir wollen bunt, wir wollen frech sein mit bunten Teppichen, bunten Farben. Und in dem Buch gehen wir das auch ein bisschen wieder. Also wir haben dann blaue, gelbe, rote Schriften. Ne? Also es ist jetzt optisch nicht so konservativ wie ein Buch, was ich zum Beispiel zum Thema Marinegeschichte oder Seekrieg machen würde. Das ist natürlich ein völlig anderes Thema. Also das Grafikdesign, das Layout liegt beim Verlag und mit dem bin ich natürlich eingespielt. Ich habe dann die Texte und die Bilder geliefert und wir haben dann so ein paar Seiten, hat der Grafikdesigner, der Schreiber gemacht und gesagt, ja, mir gefällt's, dem Verlag gefiel's. Dann haben wir gesagt, okay, diese 5-6 Seiten sind jetzt abgenickt. Die anderen 235 machen wir nach dem gleichen Muster. Aber das geht auch schnell voll, weil wenn man schöne große Bilder, man möchte ja die Schiffe auch schön darstellen beim Sonnenuntergang und all das, wird schnell voll. Also man muss einen guten Grafikdesigner haben, den hatte ich mit dem Herrn Schreiber und der hat das, denke ich mal, gut umgesetzt.
0: Wenn ihr mehr darüber erfahren wollt, worum es in dem Buch geht und wie es entstanden ist, hört mal rein in den Podcast AIDA Radio Primetime Show auf allen gängigen Kanälen und in der neuen AIDA Radio App.

0: Schön, dass ihr mit uns in den Freitag startet. Das ist Primetime Show, der Talk. In dieser Woche mit Ingo Bauernfeind, Lektor an Bord der AIDA-Schiffe und Autor des neuen AIDA-Buches Die AIDA-Story. Er hat auch viele Jahre auf Hawaii gearbeitet und in Pearl Harbor geforscht. Und ihr hört es, der Ingo war schon viel in der Welt unterwegs. Gibt's denn eigentlich ein Land, das auf deiner Liste steht und dich besonders reizt?
1: Etwas, wo ich noch gar nicht war, was mich absolut reißt, und das sind eigentlich zwei Länder, die sind völlig gegensätzlich. Das eine wäre Australien und das andere wäre Indien, weil das sind beides Kontinente, oder Indien ist zumindest ein Subkontinent, fast so groß wie ein Kontinent, weil diese Exotik dieser beiden Länder für sich, für mich nochmal einen enormen Aufbruch darstellen würden. Einerseits als jemand, der dann da viel rumreisen würde, aber auch als Lektor, um sich in die Thematik einzuarbeiten. Ich bin auch so ein bisschen Expeditionsmensch. Ich habe so eine Expedition durch die Insel Yucatan in Mexiko gemacht, zu den Maya-Ruinen, oder habe mir auch gern mal die

0: Pyramiden in Ägypten angeschaut, die in der Wüste sind. Das wären jetzt auch nochmal Destinationen, die irgendwo zwischen 1 und 3 hin und her sich bewegen würden. Also es gibt noch vieles, was ich gerne sehen möchte oder vieles, wo ich gerne auch wieder hin zurückkehren möchte. Also ich bin einfach nur dankbar, dass ich das alles erleben darf.
1: Ja, verständlich. Es gibt einfach auch sehr viel zu entdecken auf dieser Welt. Und ja, bei dem, was du noch entdecken willst, alles Gute natürlich. Und Reisen ist einfach was Schönes und das noch untermalt mit schöner Musik. Was gibt's mehr? Jetzt Ray Garvey für euch hier auf AIDA Radio zusammen mit Imran und Rivers. 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
4: Und ich bin Thorsten Joost und ich freue mich auch heute über den Autor Ingo Bauernfeind, der bei mir zu Gast ist. Er hat das neue AIDA Buch geschrieben, die AIDA Story. Und ja, man muss ja dazu sagen, der Ingo, wenn ihr das die Woche vielleicht schon verfolgt habt, der hat ja insgesamt 36 Bücher veröffentlicht. Und wie das nach so vielen Büchern für ihn ist, wenn er dann ein neues Buch in Händen hält und wie das bei die AIDA Story war, das hört ihr gleich in den nächsten 10 Minuten hier bei AIDA Radio. Und jetzt freut euch auf Taylor Swift, Opaline.

Das ist AIDA Radio. Schönen Freitag euch allen. Wir sprechen heute noch einmal mit dem Autor des neuen AIDA-Buches, die AIDA Story, Ingo Bauernfeind, mein Gast der Woche. Insgesamt hat Ingo schon 36 Bücher geschrieben, alle mit einem maritimen Bezug. Es geht um maritime Geschichte, genauso natürlich auch in dem AIDA-Buch. Und ja, Ingo, und auch wenn du schon 36

0: Bücher insgesamt veröffentlicht hast. Wie hat sich das denn jetzt auch angefühlt, als du das AIDA-Buch in Händen gehalten hast?
1: Ja, das ist wie ist dann so das eigene Baby. Man sieht, man hat jetzt all das kanalisiert, zusammengebracht, was man im Teamwork mit AIDA, mit dem Verlag und auch einigen Gästen, die natürlich zu Wort kommen, geschaffen hat. Und ich habe es ja vorher schon, ich sag mal, endlos oft als PDF auf dem Computer gesehen. Ich hatte mir ein paar Seiten mal ausgedruckt, um zu gucken, wie das wirkt. Aber wenn man das dann in der Hand hat, ist ja ein Hardcover-Buch, so ein bisschen größer als DIN A4. Und das ist immer schon was Besonderes. Man guckt dann rein und man hat immer Angst, dass irgendwie nicht irgendwie ein Bild falsch ist oder ein Tippfehler drin ist. Aber das Buch ohne Tippfehler, glaube ich, wurde noch nicht geschrieben. Es ist einfach was Schönes, das in der Hand zu haben, zu sehen. Es ist wertig. Und es ist immer was Besonderes, das anzufassen, anders ja. als ein E-Book oder so. Und es war dann schön. Ich habe es dann auch an die, die das Buch unterstützt haben, signiert, als Dankeschön-Exemplar verschickt und natürlich jetzt hier auf der Island-Grönland-Fahrt im August ja auch einige Bücher mitgenommen, auch dem Kapitän eins gegeben, unserer Hoteldirektorin, die das Buch ja stark unterstützt hat, auch anderen an Bord, die das Buch unterstützt haben. Und das waren dann auch schöne Momente, wo man gesagt, wir haben hier zusammen was gemacht, kommen wir gucken uns das Buch zusammen an. Hier ist es für dich, für deine Sammlung. Komm, wir gehen gleich was trinken. Also das ist dann so eine würdige Abrundung. Ich habe es ja dann auch am Boot vorgestellt. Das war auch so schön. Ja.
0: Dankeschön, Ingo, für diese Woche. Das komplette Gespräch mit ihm im Podcast AIDA Radio Primetime Show findet ihr auf allen gängigen Kanälen und auf aidaradio.de unter Podcast. Abonniert den Podcast am besten, dann verpasst ihr auch keine Folge. Ab Montag gibt es dort eine neue. Dann freue ich mich auf den AIDA-Kapitän Max Reginka. Ihn habe ich diese Woche an Bord von AIDA Perla getroffen. Ein sehr schönes Gespräch über seine Karriere und über das Leben als Kapitän. Ausschnitte hört ihr dann auch wieder zwischen 18 und 19 Uhr im Primetime Show Talk. Euch allen ein schönes Wochenende und wir hören uns Montag wieder.

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2: AIDA Time. Es ist 19 Uhr.
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1: AIDA Time. Es ist 20 Uhr.
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0: 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AIDA Time. Es ist 21 Uhr.
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2: AIDA Time, es ist 23 Uhr.
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0: AIDA Time. Es ist 0 Uhr.
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0: AIDA Time. Es ist 1 Uhr.
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0: AIDA Time. Es ist 2 Uhr.
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